Die Idee schlummert ja schon sehr, sehr lange in mir, ein Weihnachtsalbum aufzunehmen, weil ich natürlich auch gemerkt habe, in den letzten Jahren kamen immer wieder Fragen von Fans auf, wann gibt es endlich ein Weihnachtsalbum von dir? Und letzten Endes ist es jetzt dieses Jahr endlich soweit und wir haben uns einfach da was ganz Großes vorgenommen.